Ein Lied mit dem geilen Seefahrt. Guten Morgen, in alle, was schon Freddy? Ja, ja. Bald Ferien rum. Morgen ist morgen Himmelfahrt und damit auch Gutes da. Heute sind aber noch alle Evrarden dran auf dem Kalender. Wenn ihr am 14. geboren seid, 14. August natürlich, aber da sind noch so alt, nicht aber dasselbe Tag geboren, wie der David Hallyday, der Sänger. 60 ist er jetzt. Dula Meinecke, ah ja, die Sängerin, die Tänzerin. In 83 ist rausgekommen, kennen noch das Lied noch, die Tänzerin, aber die ist nicht 73 Jahre alt. Vierer schön hier oben, wenn ihr Geburtstag habt oder ein anderes Fest, hier oben, so wie die Uria, die organisiert Soiree Mondaine.

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2: Mit Damian Correa-Kufen, hallo. Der SC Freiburg weist seinen Gegner für die Conference League Playoffs. Chemikalie löst Spezialeinsatz in Rottweil aus. Das Wetter, Höchstwerte zwischen 32 und 38 Grad. Der Kampfmittelräumdienst ist am Abend zur Apotheke der Helios-Klinik Rottweil ausgerückt. Grund dafür war der Fund einer potenziell explosiven Chemikalie. Clara Gehrunger berichtet.
3: Jahrelang stand ein Glasgefäß unentdeckt in der Klinikapotheke in Rottweil. Gestern Nachmittag fiel es schließlich einem Mitarbeiter der Apotheke auf. Wie ein Sprecher des Polizeipräsidiums Konstanz mitteilte, befanden sich darin Reste von Pikrinsäure. Im trockenen Zustand ist die Säure explosiv und unterliegt dem Sprengstoffgesetz. Deswegen wurde der Bereich laut Polizeisprecher kurzfristig geräumt. Die Einsatzkräfte nahmen den Behälter mit. Für die Bevölkerung bestand demnach keine Gefahr. Der Klinikbetrieb sei nicht beeinträchtigt gewesen.
2: Der SC Freiburg trifft in den Playoffs zur Conference League auf den schottischen Verein Motherwell FC. Die Schotten setzten sich gestern Abend in der Qualifikationsrunde gegen Helsinki durch. Mario Schmidt, was erwartet den SC Freiburg da in den Playoffs?
4: Eine Mannschaft mit Selbstvertrauen, denn Motherwell hat in dieser Saison noch kein Spiel verloren. In den bislang 4 Qualifikationsspielen holten sie 3 Siege und ein Unentschieden bei einem Torverhältnis von 8:1. Und auch in der schottischen Liga holten sie an den ersten beiden Spieltagen insgesamt 4 Punkte. Letzte Saison wurde die Mannschaft aus der 30.000 Einwohnerstadt südlich von Glasgow Tabellenvierter, direkt hinter Celtic Glasgow. Dennoch ist der Sportclub klarer Favorit. Zum Vergleich, der Kaderwert der Schotten wird auf etwas mehr als 15 Millionen Euro geschätzt. Freiburgs Gesamtmarktwert liegt bei über 240 Millionen Euro.
2: Bad Krozingen hat das Abkochgebot für Trinkwasser verlängert. Wie die Stadtverwaltung mitteilte, sollen in betroffenen Gebieten voraussichtlich noch bis kommenden Mittwoch das Trinkwasser vor der Nutzung abgekocht werden. Grund dafür sind erneute Untersuchungen des Wassers, deren Ergebnisse abgewartet werden sollen. In Bad Krozingen gilt seit einer Woche ein Abkochgebot aufgrund einer bakteriellen Verunreinigung durch Nacktschnecken. In den vergangenen Wochen haben sich in Südbaden wieder Vorfälle gehäuft, bei denen Unbekannte zum Teil hohe Geldbeträge durch sogenanntes Squishing erbeuteten. Das teilte die Polizei mit. Betrüger nutzten demnach QR-Codes, die zu gefälschten Websites führten. Benutzer wurden dort aufgefordert, ihre Passwörter oder Kreditkartendaten einzugeben. Die Betrüger nutzten die Daten dann, um Geld vom Konto der Betroffenen abzuheben. Laut Polizei entstand ein Schaden von mehreren 10.000 Euro.
1: Das Wetter.
2: Heute scheint den ganzen Tag über die Sonne. Erst gegen Abend tauchen dann ein paar lockere Wolken auf.
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Cher maladroit, Marine, ja, sind nicht alle die Beste, was lieb anbelangt. Aber wo wir machen, was wir können. Mit dem Herz und mit Plaisir reden wir miteinander vom Wort Mario Himmelfahrt. Gerade vor der 7. Für ihre Nachricht auf Französisch. Und er singt auf Französisch schon einmal der Renaud. Schönen Morgen mit uns.

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Santa Maria, bis Jelsos mit dem Roland Kaiser, alle und dem Freddy Schenison. Und tja, ebs wie man nicht werden haben, ist Le Vendredi au Soleil, et une chose qu'on aura jamais. Ah, der Clou-Clou. Wenn ihr gerne Claude François habt und gerne hören, aber geh nicht auf Gaviller durch ein Konzert. Tribute to Claude François am Marieplätzl ab der halben 7. Und sie schon mal sonst, ihr habt alle Informationen auf dem Site will-gebwiller.fr. Mit Iselsos und mit Musik geht's auch wieder. Tja, ein Lied geschrieben vom Icar. Die Musik ist vom Renaud Rubio und die Neuigkeit von der Céline Dion.

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1: 7.30 Uhr.
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3: Mit Damian Correa-Kufen, hallo. Der SC Freiburg weist seinen Gegner in den Conference League Playoffs. Chemikalie löst Spezialeinsatz in Rottweil aus. Das Wetter Höchstwerte zwischen 32 und 38 Grad. Der Kampfmittelräumdienst ist am Abend zur Apotheke der Helios-Klinik Rottweil ausgerückt. Grund dafür war der Fund einer potenziell explosiven Chemikalie. Clara Gehringer berichtet.
4: Jahrelang stand ein Glasgefäß unentdeckt in der Klinikapotheke in Rottweil. Gestern Nachmittag fiel es schließlich einem Mitarbeiter der Apotheke auf. Wie ein Sprecher des Polizeipräsidiums Konstanz mitteilte, befanden sich darin Reste von Pikrinsäure. Im trockenen Zustand ist die Säure explosiv und unterliegt dem Sprengstoffgesetz. Deswegen wurde der Bereich laut Polizeisprecher kurzfristig geräumt. Die Einsatzkräfte nahmen den Behälter mit. Für die Bevölkerung bestand demnach keine Gefahr. Der Klinikbetrieb sei nicht beeinträchtigt gewesen.
3: Der SC Freiburg trifft in den Playoffs zur Conference League auf den schottischen Verein Motherwell FC. Die Schotten setzten sich gestern Abend in der Qualifikationsrunde gegen Helsinki durch. Mario Schmidt, was erwartet denn den SC Freiburg da in den Playoffs?
5: Eine Mannschaft mit Selbstvertrauen, denn Motherwell hat in dieser Saison noch kein Spiel verloren. In den bislang 4 Qualifikationsspielen holten sie 3 Siege und ein Unentschieden bei einem Torverhältnis von 8:1. Und auch in der schottischen Liga holten sie an den ersten beiden Spieltagen insgesamt 4 Punkte. Letzte Saison wurde die Mannschaft aus der 30.000 Einwohnerstadt südlich von Glasgow Tabellenvierter, direkt hinter Celtic Glasgow. Dennoch ist der Sportclub klarer Favorit. Zum Vergleich, der Kaderwert der Schotten wird auf etwas mehr als 15 Millionen Euro geschätzt. Freiburgs Gesamtmarktwert liegt bei über 240 Millionen Euro.
3: Bad Krozingen hat das Abkochgebot für Trinkwasser verlängert. Wie die Stadtverwaltung mitteilte, sollen in den betroffenen Gebieten voraussichtlich noch bis kommenden Mittwoch das Trinkwasser vor der Nutzung abgekocht werden. Grund dafür sind erneute Untersuchungen des Wassers, deren Ergebnisse abgewartet werden sollen. In Bad Krozingen gilt seit einer Woche ein Abkochgebot aufgrund einer bakteriellen Verunreinigung durch Nacktschnecken. In den vergangenen Wochen haben sich in Südbaden wieder Vorfälle gehäuft, bei denen Unbekannte zum Teil hohe Geldbeträge durch sogenannte Squishing erbeuteten. Das teilte die Polizei mit. Betrüger nutzten demnach QR-Codes, die zu gefälschten Websites führten. Benutzer wurden dort aufgefordert, ihre Passwörter oder Kreditkartendaten einzugeben. Die Betrüger nutzten die Daten dann, um Geld vom Konto der Betroffenen abzuheben. Laut Polizei entstand ein Schaden von mehreren 10.000 Euro.
2: Das Wetter.
3: Heute scheint den ganzen Tag über die Sonne. Erst gegen Abend tauchen dann ein paar lockere Wolken auf.
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Oh, jetzt sind ich dran. Ja, noch das Millenfarbe, wie du gesungen hast, singen ihr widerst bei Isel. So, das machen wir den ganzen Tag. Seit der Kultur ganz neu und ihr hört es bei uns. Der Stefan Bernd, ja, wird uns auf Le Havre mitnehmen. Denn dort ist der Fußball geboren. Wie stimmt denn das? Aber das wird er uns verraten. Gerade vor der 8. Bleiben mit uns.

Japan Juru Kiefer, der Gilbert Röndle bei Sielsos. Alle haben hier den Japaner gern. Wir haben lieber Heidelbeerenkuchen, denn den kann man essen ohne Moos. Und da gibt's auch je genug an dem Heidelbeerenkuchenfest. Das ist das 33. wie sie da organisieren. In Mazerol. Es ist an dem Sundi. Und da werden auch schöne Sachen erleben. Mit guten Sachen zum Essen. Mit Heidelbeeren. Aber nicht nur. Da gibt's auch elsässische Musik. Da wird auch getanzt. Da ist der Original Pierre Schneider bloß Musikband da von Geispitze fürs erste Mal. Da haben wir noch andere Musiker wie kommen. Enfin voilà, ihr werdet ein schöner Tag verbringen und ihr werdet auch lachen mit dem Pascal Lacombe. Ihr könnt auch ganz einfach spazieren gehen und holtet dir für ein Essen, ein Flammkuchen und so weiter für die Société de Musique Ilienkopf von Mazerol unterstützen. Ich bin an dem Sundi in Mazerol mit Isielsos.

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1: Es ist 8.30 Uhr.
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3: Mit Damian Correa-Kufen. Hallo. Ministerpräsident Özdemir warnt vor Klimawandel und Waldbränden. Die Veranstaltungstipps fürs Wochenende. Das Wetter, Sonne und Hitze bei Höchstwerten zwischen 32 und 38 Grad. Nach den Waldbränden in der Ortenau fordert Ministerpräsident Cem Özdemir mehr Rücksicht im Wald. Bei einem Ortstermin in Zell am Hamersbach sagte der Grünen-Politiker, Politik und Gesellschaft müssten sich auf weitere Brände einstellen.
4: Man muss realistischerweise sagen, das ist ein Phänomen, das wir vor einigen Jahren so nicht kannten. Das wird aber bleiben, denn das Klima verändert sich dauerhaft. Dazu kommt noch die Unvernunft der Menschen, dass man Zigarettenstummel wegwirft. Zusammen mit den veränderten Klimabedingungen durch den Klimawandel führt dazu, dass wir mit diesem Risiko dauerhaft werden leben müssen. Deshalb habe ich es mir jetzt hier vor Ort angeschaut. Einerseits, um Danke zu sagen für den tollen Einsatz der Hauptamtlichen, der Ehrenamtlichen. Gleichzeitig aber natürlich auch das auszuwerten und zu schauen, was wir daraus lernen müssen für die Zukunft.
3: Wein, Honig und ein Schafsbock. Was das miteinander zu tun hat, es sind die Highlights in unseren Veranstaltungstipps fürs Wochenende in Südbaden, vorgestellt von Petra Jehle.
5: In den Reben hat die Weinlese begonnen, Zeit, die Traube zu feiern. In Emmendingen ist an diesem Wochenende Weinfest. In der historischen Altstadt finden sich auch schöne Schattenplätze, um die Weine und Sekte von 16 Weingütern aus der Region zu genießen. Und auch in Waldshut wird die Stadt zur Festmeile, die Kilby startet. Die Wurzeln des traditionellen Volksfestes reichen fast 560 Jahre zurück. Rummelfestzelt und der Umzug mit dem Kilbybock am Wochenende in Waldshut. Und in Hausen im Wiesental gibt es alles das, was die heimische Landwirtschaft sonst noch macht. Honig, Käse, Holz und Handwerkskunst. Beim Biosphärenfest in Hausen wird am Sonntag gekocht und auf den Spuren von Johann Peter Hebel gewandert.
3: Am Abend beginnt im Theater im Hof im Kandener Ortsteil Riedlingen die letzte Vorstellung. In den vergangenen 35 Jahren war in dem Theater in einem alten Bauernhof 200 bis 300 Künstler aufgetreten, darunter auch bekannte Schauspieler wie der verstorbene Bruno Ganz. Dorothea Kölbing-Bitterli führt das Theater im Hof gemeinsam mit ihrem Mann und blickt dankbar zurück.
6: Eine wunderbare, reiche Zeit voll ganz schöner Begegnungen mit großem Publikum, großen Künstlern, Menschen, die einfach kreativ und charakteristisch ihre eigenen Dinge auf die Bühne bringen, musikalisch, Texte. Wir sind ein Theater, was sehr stark sich auf Text konzentriert, Literatur konzentriert und vor allem ist es ein Ort geworden, in dem Künstler und Publikum sich auf der Nähe begegnen und ich muss sagen, es ist ein Glücksgefühl rundum.
3: Die letzte Vorstellung ist ein Konzert mit Mandoline, Violine und Gesang.
2: Das Wetter.
3: Heute scheint den ganzen Tag über die Sonne, erst gegen Abend taucht.
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Komm, halt mich fest. Wir bleiben hier mit dem Klaus Lage, aber bei Isi Elsos. Hab noch gern der Schlager und die Tschelidle. Aber die Sängerin Annie Dauphmann wird ein Konzert gehen und dem Sundi 16. August in Diebelse, Diebolzheim, neben Bannfalden, im Bürohof Fritsch. Es sind noch ein paar Plätze frei, aber voilà, Kinder ohne gehen. Es fängt dann um 7. Zuwe, direkt in Vorrecht auf und noch Kinder noch etwas essen und trinken auf Platz. Sie ist im Bürohof Fritsch von Diebelse mit Isi Elsos. Für das schöne Konzert von Annie Dauphmann. Alle tun wir noch Musik auf Französisch mit der France Gall.

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Florent Pagny, le braquage des sentiments. Aspect Griftons, Directum Herz, so wie mehr vom Ilsa Sicherheit. 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Aber du wärst mir, du drehst alles hervor mit dem Pianus Arkandans. Und auch zu uns verroten. Am Holver der Zeit haben wir ein Glüderrot von Peter Krause. Mit 17 fängt das Leben erst an.

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1: Wir helfen in Ihrem Alter. Ja, alle da ist es. An dieser Uhrzeit die 3 plus kommen. 3 Informationen, wie praktisch, lokal, umsonst und sympathisch sind. Wir haben einen neuen Garten und kick mehr Garten. Das ist das Jurin-Gewöhn. Wo besonders ein deutsch-französischer Friedensgarten am Denkmal vom Hartmannswilerkopf. Es ist der 30. Friedensgarten, wie seit 2018, im Rahmen vom 100-jährigen Jubiläum vom Waffenstillstand vom Ersten Weltkrieg gegründet worden ist. Da habe ich seit am letzten Herbst einen schönen deutsch-französischen Museum vom Vieux-Armand, wie der Friedensgarten vorne dran hat, entre les lignes, zwischen die Linien. Ein Garten, wie drei französische und deutsche Landschaftsarchitekten uns gedankt und aufgestellt haben. Du hast noch Kammlinie, Frontlinie, französische oder deutsche Linie. Mittels sind die Pflanzen von dem Friedensgarten, können ihr euch auf einer Bank sitzen, ein Bänkel wie eine lange Linie erscheint und die vom Ersten Weltkrieg markierten Boden trennt oder vereint. Es ist so, wie man es meint, damit so etwas niemals mehr passieren kann. Witterst kennen wir dann das Strassburger Münster gut genug. Jedes Mal, wenn man fuchsen oder drinnen steht, entdeckt man etwas Neues in dieser Kathedrale. Von ihrer Architektur mit ihren romanischen und gotischen Elementen über ihre außergewöhnlichen Statuten bis zu ihren meisterhaften Glasfenster und ihre beeindruckende astronomische Uhr entdecken die kleinen und grossen Geheimnisse von der Kathedrale Notre-Dame von Strassburg. Das Tourismusverband von Strassburg und Umgebung bietet diese andere eine halbe Stunde lange Führung an. Der Dom und seine Umgebung, die Juwelen von Strassburg, zum Vollpreis von 11,50 Euro pro Person, in verschiedenen Sprachen sogar. Gell? Die Führung findet jeden Dienstag und Freitag hier um 15 Uhr statt. Ein bisschen mehr im Sommer, es mehr Termine. Eine Reservierung auf der Homepage vom Tourismusverband wird empfohlen auf visitstrasbourg.fr. Witterst, ein guter Rotschlag für unsere Regionalsprache im Elsass. Ja, dann, wenn ihr Elsass ist Blatt oder Walsch lehren wollt oder die Kenntnisse ein bisschen auffrischen wollt, was machen? Zahlreiche Vereine im Elsass und in der Mosel bieten euch Unterrichten und spielerische Workshops an in Regionalsprache für Jüngere und Erwachsene. Sie ermöglichen an alle Teilnehmer die Basis von unseren Muttersprachen zu lehren oder seine Kenntnisse zu vertiefen. Die Liste von den Unterrichten für Erwachsene und die Kinder kann auf der Homepage olkalsas.org vom Office pour la langue et la culture d'Alsace oder auch direkt unter lehre.olkalsas.org. Das könnt ihr alles runterladen. Auf einer Karte findet ihr 22 Orte vom Norden zum Süden vom Elsass, 2 für die walische Sprache und Sargemin fürs Blatt. Natürlich mit dem Kontakt der Vereine. Die haben ihr alle bei uns, ici.fr Elsass, da sind alle unsere Sprachen willkommen. Und wir geben euch die 3 plus alle drei Informationen, wie praktisch, lokal, umsonst und sympathisch sind. So wie die zum Beispiel für unsere Sprache.

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1: Ein bisschen eine Konjugation, bon, nicht 20 auf 20, ja, machen wir Punkte weg. Amir à l'imparfait. Ihr rührt uns da vielleicht im Auto mit der App ici und ihr habt gern vielleicht all die Autos und Autobus. Aber da können wir ein paar Szenen wissen, Puri, wenn ihr da gehen an dem Wochenende. Sie machen da eine ganze Kehr im alten Autocar. Da sind mehr als 180 Autos von Freier auf mehr als 8000 Quadratmeter. Jeden Samstag und Sonntag können wir es frei besuchen. Jeden Mittag ab der 2 am Samstag. Und ab der 10. Morgens am Sonntag. Und eine Führung gibt es am jeden ersten Sonntag vom Monat. Es ist im Conservatoire des Transports von Wissepouri. Ihr habt alle Informationen auf ihrem Facebook mit ICLSOS.

doch gebobbelt han und kommt auch wieder das kleine Liedl, wie wir am Theater gesungen haben. Aber wir sind

0: Bei ICL Zoos ist mir der Spruch auch wichtig. Hauptsächlich muss man sie widerscheinen in den Jungen. Gell, Paula?
1: Ich hab Pixio und ich spüre alle da ein bisschen Kriegen.
0: Lustig, spritzig ist jede Mittwoch um 20 nach 8 und sie haben nur so viel Sachen zu schnabbeln.
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0: Freikocht gehen wir in unsere jungen wie Elsa, sie schreiten bei ICL Zoos. Aber jetzt gehen wir wieder in die Schule, gell?
1: Bist du blam?
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1: Zazie, wie grotzet, peu importe, sicher egal. Der Pianus hat er grad gesagt, ja. Hast du ein Tier wie kriegst, hat sie gesagt, ist mir egal. Deine rote Rutschlöi, als es nie mehr kriegst, ja, mit der Rutschlöi von der Mama. Wie früher, gibt die Antwort um halber, was kann man da machen, als es nie mehr kriegst? Ich mach einfach Tiere weg. Aber ich bin sicher, er hat andere Lösungen. Das bringt der Reich kein Problem. Da haben wir Queen, The Show Must Go On, verwitterst zu singen. Und Rhythmus bringen mit Iselsos und dem Friedrich.

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1: Minimama kommt alle da zu uns. Ja, sie hat Schlüssel, dann kann sie alle dich aufmachen. Und dann bringt sie Salsa Rutschle alle da. Und wenn wir schon von Tieren reden, nichts geht mir als mehr auf die Schnierle heim, als ein Tier, wie Krach macht, wie Geeks. Jeder nächtliche Gang in einer Szene aus einem schlechten Horrorfilm verwandelt. Vor ist es ein chemischer Spray und Spritzer Zugriff oder die Tiere weggeschmissen, habe ich meine Mama mal gefreut, ob sie einen kleinen Rotschlöfer für uns auf Löwer hat. Sie hat mir ein Blühwiesel, ein Crayon, ein Rüss geholt. Ein einfacher Bleistift mit einer Graphitmine. Das ist wichtig. Egal, ob es jetzt HB, HB oder 2B ist. Graphit ist ein sogenanntes Drogenschmiermittel. Lachen nicht, das gibt's. Seine Moleküle rutschen übereinander und verringern so die Reibung, ohne Stäube anzuziehen. Die Tiere aus den Scharnieren zu nehmen, das alles ist einfach. Aber sie wieder richtig in die Achse zu setzen, das ist oft schwieriger. Das macht nichts. Nehmen einmal die Tiere raus. Dann langt es einfach, die Scharnierenachse grosszügig mit der Mine zu bemalen. Ja, ich zeige es nicht drauf. Ja, ich färbe es grün, gell? Für eine noch bessere Wirkung können wir sogar noch ein bisschen Mine abkratzen, um ein feines Pulver herzustellen und das in den Zwischenstellen vom Scharnier zu streuen. Es gibt zwar El, es ist wurscht, stimmt, aber die wahren Gewähle tragen dich durch den Staub mit der Zeit und dann hängt es an. Dank dem Graphit bleiben ihre Scharniere so viel länger süffer. Wenn das nächste Mal ein Tier giegst, wissen ich, dass ein einfacher Blühwiesel ein Crayon langt, um sie wieder das Müll halten zu machen. Aber was, Müll? Ich habe mich ja verstanden, gell? Und das ganze Haus wird euch besser schlafen und niemand wird merken, dass ihr pinkeln haben gehen. Merci, Mama, und für alle die anderen Rotschläge, die sind auch auf unserer Homepage zu finden. ici.fr Elsass mit allen unseren anderen Terminen.

I just might. Ja, der Bruno Mars. I just might. Es klingt wie in the night, in der Nacht. Tja, nur um Sonnenfinsternis, der ist jetzt rum. Können wir ein Licht oben schon sehen? Ja, am Straßburger Münster. Opus 800 von der 800-jährigen von Geburtstag von der Fondation de l'Oeuvre Notre-Dame. Den ganzen Sommer zwischen 10 Uhr und Mitternacht ein wunderbarer Show mit Beleuchtungen zu sehen. Unbedingt den Sommer, wenn er nicht fucht in Italien gehen, wie die Likübe.

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The Way We Touch, Nichtigkeit, wie ich mocht singen. Egal wie das sind in der Ferien, nur unter Time, bitte Charlotte Garda. Da haben wir nicht Charlotte, aber Carol Werner, unsere Spezialistin von der elsässischen Sprache und von den Wörtern. Wie schreibt man denn Bandel? Bändel, sie wird uns das erklären am Holwach. Da haben wir noch ein bisschen Stimmung am Stick, zum Beispiel schon einmal mit dem Daniel Lavoie, dem Patrick Fiori und dem Garou. Ja, die drei für ein Lidl. Belle.

Vor ein paar Wochen hat es grosse Polemik auf den sozialen Netzwerken über das Wort «Bändel» und die Art und Weise, wie es dort geschrieben waren. Die CÖA hat das Wort mit einem «Ö» im Wortstamm geschrieben, was ein paar Leute gar nicht gefallen hat und wie sie dort dagegen stark eingesetzt haben. Das Hauptargument dafür ist gewann als «Bändel» im Hochdeutschen mit einem A-Umlaut geschrieben wurde, also Bändel. Das zweite Argument ist gewann als Bändel mit einem E, eine französische Form von dem Wort wird und dass die Leute gar nicht mehr wissen, wie man richtig in Anführungszeichen schreiben soll. Und damit ist die Spruchgeschichte nicht einverstanden und ist auch nicht. Bändel mit einem E gibt es seit der Jahrhunderte und ist überhaupt die einzigste Form gewann im Mittelalter und in der freien Neuzeit. In aller Wörterbücher vom Mittelhochdeutschen wird Bändel nur mit einem E geschrieben. Und warum? Weil es im Mittelalter nur die Lesung gegeben hat. A-Umlaut hat Salomos gar nicht gegeben. Der Umlaut ist als Terminus technicus im 19. Jahrhundert vom Jakob Grimm eingeführt worden und ist als grafischer Zeichen benutzt für linguistische Phänomene sowie Ablaut und Brechung. Bändel mit einem A-Umlaut oder mit einem E wurde aber schon im 18. Jahrhundert unter den Grammatikern debattiert. Ein Teil von ihnen plädiert für A-Umlaut, weil es gescheiter aussieht als mit einem E. Der, wie Salomos ein A-Umlaut hat schreiben können, hat sich durch seine Bildung von den anderen Leuten distanzieren können. Die weniger gebildeten Leute sind dann auch durch E-Schreibung aufgefallen. Wie immer geht es um Macht und um ihre Durchsetzung in der Gesellschaft durch linguistische Mittel. Die Frage ist jetzt, Bändel mit E oder Bändel mit A-Umlaut? Ist das zusammen, schreibe es, wie es nicht gerade gefällt oder infällt, aber auf keinen Fall kommt Bändel mit einem E aus dem Französischen und es ist jetzt Deutschgerät.

Tout le bonheur du monde mit Sinsemilia BICL Sauce. 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Denn da sind elsässische Traditionen, wie gezeigt wäre in den Touristen, aber auch für die Elsässer, wie da sind. Ab der halben Elfe mit Musik und Tanz. Da noch die Harmonie von Blasen, wie du wird sind. Für euch ein schöner Morgen bis am Mittag wäre verbringen mit guter Stimmung im Zentrum von Straßburg. Voilà, noch einmal eine schöne Veranstaltung mit unsere lokalen Musiker bei ICL Sauce.

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Seht schon an, es geht bald los.

0: offiziell soll es bald nach vorne Veranstaltungen im Elsass und auch, weil es um Spazieren gehen mit dem Sommer. Da wollen wir ein bisschen Natur bewundern, profitieren und nebst wie auch viel Erfolg hat, das sind die Volksmärsche. Und da wollen wir ein bisschen in den Sundgau hit wandern, das machen wir mit dem Olivier Köpfert, wie mit uns ist. Bonjour Olivier.
1: Bonjour Jonathan.
0: Olivier, wir sind hier im schönen Sundgau, machen uns eine schöne Postkarte. Wie sind wir genau?
1: Also, wir sind in Hiedigen. Also, ich sage Jettingen, aber wir sagen Hiedigen. Das ist mit drin im Sundgau. Wenn ihr so den Axt nehmt von Saint-Louis auf Altkiller, dann sind wir fast mit drin. Also, sogenannte Hohe Strasse, die von Basel Richtung Belfort und nach Paris geht. Wir sind hier gerade nebenan in einem ganz schönen Tal. Das ist das Halbachtal oder Hunsbachertal, wo dann eben voll mit im Sundgau liegt.
0: Und du, werden wir wandern gehen am Wochenende, das machen wir jedes Jahr, gell, organisieren wir so Volksmarsch?
1: Genau, das ist das Jahr 47. Mal. Die erste Marsch populär ist schon 1977 gewesen. Also wir wären jetzt fast wohl einmal beim 50. Covid ist aber leider da durchgegangen.
0: Ah, wie für alle.
1: genau. Und das Jahr ist halt die 47. Edition. Am Samstag 15. und Sonntag 16. neuigst.
0: Und du bist der Stochfestsaal, glaube ich?
1: Genau, Saldifête La Clé des Champs. Das ist im Ausgangsdorf Richtung Bernswiller. Da ist der Start. Samstag und am Sonntag ab der 7 Uhr morgen und man kann bis am 2. Mittag starten.
0: Drei Strecke, gell? Wie gehen Sie ein bisschen durch? Was wären wir da sehen auf dem Weih?
1: Genau, ja, also wir haben die kleinste Strecke, die macht 6 Kilometer und die 10 Kilometer, die zweite, das sind die wichtigsten, sagen wir mal. Wir gehen das Jahr richtig talabwärts. Richtung das Nobendorf von Franken. Mit ganz schönen Aussichten, eben von Gesen, eben der Jura und auch der Schwarzwald natürlich. Sieht man auch von uns aus auf der Kirche. Und für die, die ein bisschen sportlicher sind, die ein bisschen mehr Kilometer machen wollen, die können 20 Kilometer machen. Und die gehen dann noch ein bisschen weiter bis auf Hunsbach und sogar bis auf Hüsgäu.
0: Und es sind die Wanderer vom Talbach, wie das organisieren, gell? Also ein Wanderverein.
1: Ganz genau, Les Randonneurs du Talbach heisst unser Verein. Wir werden so zwischen 50 und 60 Helfer sein, alles parat machen und dass wir am Samstag und am Sonntag unsere Gäste können willkommen heißen.
0: Und wie lange sind ihr schon dabei, Olivier?
1: Also ich bin Präsident seit 2001, also ist schon eine Weile her. Ich bin so wieder Obelix, ich bin reingehend damals, weil es ist mein Vater, der das Verein gegründet hat und Präsident war damals. Also meine ganze Familie macht da aktiv noch mit.
0: Eine Familiengeschichte, voilà, genau. Aber wunderbar, es ist also am 15. und 16. August für du Mitwanderer für das 47. Mal Partnerschaft mit ICI Elsass und mit der Fédération Française des Sports Populaires im schönen Sundgau. Also, merci vielmals, wir wünschen euch, dass es schön Wetter gibt und dass alle dort kommen. Bis bald.
1: Merci.

67 mit der Original plus Musik, wie ihr genießen, dann mit der ab der 2 mit nur Liedl auf Elsässisch wie jeder da bei uns. Und wenn ihr gern alle Liedl habt von den 80er Jahren bis 2000, dann könnt ihr vielleicht an dem Wochenende auf Allkirch gehen, auf Altkirch. Denn da sind zwei DJ an zwei Abend, einer am Samstag, einer am Sonntag. Es ist Place Xavier Jourdain und da werden sie erst die Stimmung von ein paar Jahren zurückbringen. Ihr habt alle Informationen auf altkirch-alsace.fr. Und zu tanzen wäre er auch vielleicht einmal eine Soirée mondaine mit der Uria. Eine Einigkeit.

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Aber durch ein bisschen Sauce, da sein, wo ich bin, das Samuel Rösch, tja, auch können wir und ihr auf Litzelstein gehen und dem Wochenende durch noch das Festival au Cré du Jazz. 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
1: Wir helfen euch in ihrem Alter. Ja, alle da ist es. An dieser Uhrzeit die 3 Plus kommen. 3 Informationen, wie praktisch, lokal, umsonst und sympathisch sind. Wir haben einen neuen Garten und Kick-Mäß-Garten. Das ist dieses Jahr in Gewöhn geworden. Besonders ein deutsch-französischer Friedensgarten am Denkmal vom Hartmannswilerkopf. Es ist der 30. Friedensgarten, wie seit 2018, im Rahmen vom 100-jährigen Jubiläum vom Waffenstillstand vom Ersten Weltkrieg gegründet worden ist. Da habe ich seit am letzten Herbst ein schönes deutsch-französisches Museum vom Vieux-Armand, wie der Friedensgarten vorne dran hat, entre les lignes, zwischen die Linien. Ein Garten, wie drei französische und deutsche Landschaftsarchitekten uns gedacht und aufgestellt haben. Du hast noch Kammlinie, Frontlinie, französische oder deutsche Linie. Mittels sind die Pflanzen von dem Friedensgarten, können ihr euch auf einer Bank sitzen, ein Bänkel wie eine lange Linie erscheint und die vom Ersten Weltkrieg markierten Boden trennt oder vereint. Es ist so, wie man es meint, damit so etwas niemals mehr passieren kann. Witterst, kennen wir dann das Strasbourger Münster gut genug. Jedes Mal, wenn man fuchsen oder drinnen steht, entdeckt man etwas Neues in dieser Kathedrale. Von ihrer Architektur, mit ihren romanischen und gotischen Elementen, über ihre außergewöhnliche Statuten bis zu ihren meisterhaften Glasfenster und ihre beeindruckende astronomische Uhr, entdecken die kleinen und grossen Geheimnisse von der Kathedrale Notre-Dame von Strasbourg. Das Tourismusverband von Strasbourg und Umgebung bietet euch an, eine halbe Stunde lange Führung an. Der Dom und seine Umgebung, die Juwelen von Strasbourg, zum Vollpreis von 11,50 Euro pro Person, in verschiedenen Sprachen sogar. Gell? Die Führung findet jeden Dienstag und Freitag hier um 15 Uhr statt. Ein bisschen mehr im Sommer, ja mehr Termine. Eine Reservierung auf der Homepage vom Tourismusverband wird empfohlen auf visitstrasbourg.fr. Witterst, ein guter Rotschlag für unsere Regionalsprache im Elsass. Ja, dann, wenn ihr Elsassisch Blatt oder Walsch lehren wollt oder die Kenntnisse ein bisschen auffrischen wollt, was machen? Zahlreiche Vereine im Elsass und in der Mosel bieten euch Unterrichte und spielerische Workshops an in Regionalsprache für Jüngere und Erwachsene. Sie ermählen sich an alle Teilnehmer die Basis von unseren Muttersprachen zu lehren oder seine Kenntnisse zu vertiefen. Die Liste von den Unterrichten für Erwachsene und die Kinder kann auf der Homepage olkalsas.org vom Office pour la langue et la culture d'Alsace oder auch direkt unter lehre.olkalsas.org. Das könnt ihr alles runterladen. Auf einer Karte findet ihr 22 Orte vom Norden zum Süden vom Elsass, 2 für die walische Sprache und Sargemünd fürs Blatt. Natürlich mit dem Kontakt der Vereine. Die haben ihr alle bei uns, ici.fr Elsass, da sind alle unsere Sprachen willkommen. Und wir kennen euch die 3 plus alle da, 3 Informationen, wie praktisch, lokal, umsonst und sympathisch sind. So wie die zum Beispiel für unsere Sprache.

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0: Ja, wir gehen noch ein bisschen Boden vor unserem Streit. Nächste Woche ist sowieso heiß. Der René Iglesias hat uns mitgenommen am Boggersee. Wir nehmen es mit auf Kinzen bei Kaisersberry. Da ist etwas los mit Kistenfisch, für die, die das gerne essen. Jeden Freitag oben gibt es verschiedene Sorten zu essen. Nicht mit Kisten, aber voilà, Flammkuchen unter die Kistenbäume. Weil dem, ja, mit guten Flammkuchen, mit lokalen Produkten, mit Musik sogar, auch gestern, ohne die Kistenbäume. Aber da werden wir einen wunderbaren Ofen verbringen, so wie an dem Ofen. In Kinzen, wenn ihr noch nicht wisst, wie ihr. Aber voilà, es fängt an, ab der Halver 7. Der Serge Rieger kommt jetzt mit einem alten deutschen Lied.
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L'amour, l'amour, l'amour, Dremulxet, Hebt Pessach, mit bon entendeur, Michelsos. Sie hat lieb für unsere Spruch, Daniel Krivna-Werner. Sie wird uns vom Adjektiv gut retten in ein paar Minuten. Und tja, wenn er Zeitung Lami Hebdo lesen, du schreibst auch nicht. Die Woche macht sie wieder mit dem Verb inladen. Denn du ist viel zu sagen, hauptsächlich, wenn man die Leute inladen, für eine 18er Geburtstagfeier. Eine Mama erzählt ist das alles in dem Artikel mit Michelsos, natürlich.

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1: Hit betrachten wir das Adjektiv gut. Gut ist die Sprache von Straßburg. Im Standarddeutsch ist es gut und auf Französisch ist es bon, wenn es ein Adjektiv ist. Bien, wenn es ein Adverb ist, auch wie im Deutsch. Das Adjektiv gut. Im Deutsch Mittelalter hat man gesagt gut. Gut. Da hört man die Sprache von Mülhausen. Und das geht zum alten germanischen Adjektiv Goda zurück. Wenn wir zum Beispiel sagen, ob das Wetter ist gut, weil le temps est bon, hein? Oder die Luft ist gut, weil die Luftqualität von der Luft ist gut, la qualité de l'air est bonne. Aber wenn wir sagen, zum Beispiel, allez, schaff gut, hein, in der Schule, hein? Travaille bien. Oder schlaf gut, dors bien. Wie savez-vous? Schlaf gut wie in Straßburg, schlaf gut wie in Süflum, schlaf gut wie im Krumme Elsass, schlaf gut wie in Colmar, schlaf gut dann mehr wie im Süden, dann gut ist im Mülhausen, noch gut ist noch mehr im Süden. Wie savez ihr? Oder gut? Ah, und gut im Krumme Elsass, das darf ich nicht vergessen, ja. Dort sagt man gut, nicht nur gut ist so mehr in Süflum, aber im Krumme Elsass sagt man gut.
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Verpasset es nicht mit die Selzers, die Hochzeit vom Fritz in Morle, ajo, an dem Wochenende, Samstag und Sundi. Es fängt an mit einer grossen Messe, für Mario Himmelfahrt sowieso. Honoriert zu uns rumlaufen, ihr habt auch Musik am Mittag, du kannst essen auf Platz, da gibt's lokale Truppen, wie du während tanzen, wie eine Trochter während zeigen, ein großer Umzug zum Mittag. Und natürlich die Hochzeit von Freier, wie er erleben wäre dicht. Am Ende wäre es auch das 7. Laufen fürs Herz mit 600 Kilometern, wie sie morgen fürs Blut spenden. Das alles wäre er erleben, ein ganzes Programm auf dem Site von der Gemeinde von Morle und auf dem Facebook von der Hochzeit von Fritz mit Iselsos.

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Ah, oh, die ganzen da hören, die dir kriegst. 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
1: Minimum Mama kommt alle da zu uns. Ja, sie hat Schlüssel, dann kann sie alle dich aufmachen. Und dann bringt sie Salsa, Rotschle, alle da. Und wenn wir schon von Tieren reden, nichts geht mir als mehr auf die Schnierle heim, als ein Tier, wie Krach macht, wie Geeks. Jeder nächtliche Gang in einer Szene aus einem schlechten Horrorfilm verwandelt. Vor ist ein chemisches Spray und Spritzer Zugriff oder die Tiere weggeschmissen, habe ich meine Mama mal gefreut, ob sie einen kleinen Rotschlöfer für uns auf Löwer hat. Sie hat mir ein Blühwiesel, ein Crayon, ein geholt. Ein einfacher Bleistift mit einer Graphitmine. Das ist wichtig. Egal, ob es jetzt HB, HB oder 2B ist. Graphit ist ein sogenanntes Drogenschmiermittel. Lore nicht, das gibt's. Seine Moleküle rutschen übereinander und verringern so die Reibung, ohne Steinbad zu ziehen. Die Tiere aus den Scharnieren zu nehmen, das ist einfach. Aber so wieder richtig in die Achse zu setzen, das ist oft schwieriger. Das macht nichts. Nehmen einmal die Tiere raus. Dann langt's einfach, die Scharnierenachse grosszügig mit der Mine zu bemalen. Ja, ich zeichne drauf. Ja, ich färbe es grün, gell? Für eine noch bessere Wirkung können wir sogar noch ein bisschen Mine abkratzen, um ein feines Pulver herzustellen und das in den Zwischenstellen vom Scharnier zu streuen. Es gibt zwar El, es ist wurscht, stimmt, aber die wahren Gewählen tragen dich durch den Staub mit der Zeit und dann hängt's an. Dank dem Graphit bleiben ihre Scharniere so viel länger säufer. Wenn du das nächste Mal ein Tier giegst, wissen wir, dass ein einfacher Blühwiesel ein Crayon langt, um sie wieder das Müll halten zu machen. Aber das Müll, ich habe mich schon verstanden, gell? Und das ganze Haus wird euch besser schlafen und immer wird merken, dass ihr pinkeln haben gehen. Merci, Mama, und für alle die anderen Rotschläge, die sind auch auf unserer Homepage zu finden, isi.fr Elsass mit all unseren anderen Terminen.
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C'est à qui le tour? Mylène Farmer, die Worte, von der Kirmore und der offenen Tiere, ja, von Unenheim im Büro auf die Schwein. Du bist den ganzen Tag offen, für die Bürgerei zu entdecken, mit unseren lokalen Produzenten ein bisschen Wichtel duschen, für sehen, was ihre Allteilische ist. Eine wunderbare Ausstellung mit Traktoren, die zu sehen sind. Und auch mit unseren Jungen, wie viele Sachen werden dich erleben können. Gehen ohne, es ist im Büro auf Schwein von Unenheim mit Iselsos. Wir unterstützen unsere lokalen Produzenten.

Der Jonathan, nicht wohl, das bin ich, aber er ist selten, Jonathan, mit Parallel. Er ist der nicht, der nicht immer unsere Witz knüpfen, er wird uns vom Hinterstall retten auf vier Fies. Der Danny wir am 12. September, der Steilmord vom Loch oben in Munzwiller. Ihr habt alle Informationen auf dem Sit vom Zornhof. Er ist aber zuerst bei uns, in ein paar Minuten bei Easy Elsass. Verwitterst zu singen, machen wir jetzt ein Treffes mit Coldplay.

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0: 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Ich sagte, jo, das ist so schnell, man kann sie nicht fangen.
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